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0: zu wissen, sei euch hiermit da drinnen in der Burg, dass Ihre Majestät, unser gnädigster Herr Kaiser Maximilian, dich, Götz von Werbichingen, wegen freventlicher Vergehungen an den Reichsgesetzen und Ordnungen nach rechtlicher Erkenntnis in die Acht erklärt, als einen Beleidiger der Majestät.
1: Beleidiger der Majestät, die Aufforderung hat einfach gemacht.
0: Und den Befehl gegeben, dich zu fangen und zu stellen, weshalb du vorläufig ermahnt wirst, dich dem ausgesandten Hauptmann auf Gnade und Ungnade zu ergeben.
2: Mich ergeben? Auf Gnade und Ungnade? Mit wem redet ihr? Bin ich ein Räuber?

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Ja, so 17. Da war ich zum ersten Mal in meinem Leben in Berlin. Und das war anders, als ich es mir vorgestellt hatte. Ich hatte irgendwie natürlich in der Schule gehört, geteilte Stadt, Mauer. Irgendwie hatte ich gedacht, es muss auf der Grenze liegen. Ja? So eine Grenze, Berlin in der Mitte, Mauer, fertig. 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Man sah noch die Fenster, die ursprünglich Fenster waren, und dann da mit Backsteinen zugemauert. 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

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Nein, genießt es. 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

Schneit der Himmel weiße Sterne, werden Träume wieder wahr. Dies schrieb bereits der Graf von Unheilig. Und nichts fürchtet der Teufel mehr als einen fröhlichen Menschen. Zitat Jürgen Doberstein, Profiboxer. Doch leider ist es nicht immer so einfach mit den Wünschen und Träumen, die irgendwann möglicherweise in Erfüllung gehen könnten. Besonders, wenn man als Obdachloser auf der Straße lebt oder Grundsicherung bezieht, die meistens nicht mal bis zum Monatsende ausreichend ist. Ingos kleine Kältehilfe benötigt dringend Hilfe. Hut ab vor denjenigen, die Obdachlosen und Bedürftigen und das nicht nur zur Weihnachtszeit unterstützen. Am 10.12.2017 gab es eine prominente Unterstützung von Jürgen Doberstein, saarländischer Profiboxer, genannt auch der Dobermann. Er unterstützte die Bedürftigen mit einer Spende Lebensmitteln und teilte diese dann auch gleich bei eisiger Kälte aus. Von einem erfolgreichen Profiboxer wie Jürgen Doberstein unterstützt und bewirtet zu werden, war für die Bedürftigen ein Highlight in dieser dunklen, kalten Zeit. Jürgen Doberstein informierte sich umfassend über die saarländische Kältehilfe und lobte die fleißigen Helfer, die täglich diese Arbeit bei Wind und Wetter verrichten. Näheres könnt ihr selbstverständlich natürlich unter dem Beitrag bei radio-ssc.de lesen. Dort unter den News oder auch im Archiv später dann findet ihr diesen Beitrag.

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0: Mama, er schläft noch. Bruder Jakob, du musst aufwachen. Salut, réveille-toi. Come on, get out of bed. Вставай уже, время.
1: Decidi-ti.

0: Müssen warten.
1: Die Kälte der Welt vermag nichts gegen die Wärme deines Herzens.
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3: Motten.
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Liebe Freundinnen und Freunde der Klasse von 99, macht euch frei, am besten jetzt gleich. Wenn ich euch einen wichtigen Ratschlag für euer persönliches Wohlbefinden geben darf, dann diesen. Die langfristigen Vorteile von FKK sind von Wissenschaftlern bewiesen worden. Der Rest meiner Ratschläge beruht auf meinen eigenen persönlichen Erfahrungen. Hier sind einige Tipps für jeden Einzelnen. Gönn dir was. Kauf dir im Aldi die Mortadella mit Gesicht. Das Auge ist mit. Finde dich gut. Stell dich bei Familienfotos ganz nach vorn. Zieh dir einen abgespaceden Fummel an und stell die Optik auf unendlich. So fällst du auf, wenn's mal eine Erbschaft zu verteilen gibt.

In 20 Jahren wirst du auf diese Bilder zurückschauen und dich in einer Weise sehen, die dir unbegreiflich cool erscheint. Denk immer daran, es gibt nichts Wichtigeres als Freundschaft. Halt an deinen alten Freundschaften fest. Pflege sie. Bemühe dich um immer neue Freunde, so viele wie möglich. So wirst du bei Außenstehenden beliebter. Sei weltoffen. Wenn's dir beim Chinesen geschmeckt hat, lass einen fahren, das die Kimme füllt. Sei selbstbewusst. Lass die Wände wackeln. Das befreit und ist ein Lob für den Koch. Also, lass Dampf ab, Brothers and Sisters. Benutze Schnellrestaurants. Kein lästiges Bitte und Danke. Stabile Schnitzelpreise. Der Doppelkorn zieht dir die Falten aus dem Sack. Schenk der Bedienung ein Lächeln oder einen Zungenkuss. Das solltest du beim Kebabmann aber vor dem Essen tun. Geh aus dir raus, tanz den Ententanz und ruf laut Hey ho, let's go oder Buyaka Buyaka. Fühl dich sexy dabei, Motherfucker. Zieh deine Hose nicht sofort wieder an. Mach die Nacht zum Tag. Kümmer dich um die Frau deines Nachbarn. Er hat Schichtdienst. Geilomat. Bleib sauber. Geruch und Fettfilz untenrum turnen echt ab. Denk immer daran, Schmuck ist nicht an jeder Stelle schön. Und wenn du damit mal hängen bleibst, läuten die Glocken zum jüngsten Gericht. 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Aber lass dir mal ein Schnurrbart stehen, damit du weißt, was ich meine, wenn vom Schenkelwesen die Rede ist. 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Sei kein Mönch, das Leben ist zu kurz für Abstinenz. Wenn du morgens Karussell fährst, stell einfach ein Bein aus dem Bett, aber tret nicht in den Eimer. Respektier das Alter. Fahr Senioren einfach nach Hause und gib richtig Kette dabei. Fahr links, lass ordentlich Gummi auf der Straße und nimm die Kurven schnittig. Das imponiert und vermittelt eine flotte Lebenseinstellung. Das Leben ist schön.

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0: Nino De Angelo. Nino, grazie. Grazie mille.
1: Dankeschön. Fantastische Musiker hier. Dankeschön.
0: Wir sind kurz vor

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1: Viele Wolken sind am Himmel unterwegs und ab und zu kann in der Nacht auch mal wieder Regen runterkommen, vor allem von Nordwesten her. In der Südhälfte bleibt es eher trocken mit ein paar Wolken. Die Tiefstwerte liegen zwischen 9 und 0 Grad. Morgen weiter viele Wolken, von Nordwesten breitet sich Regen aus, im Westen sind auch mal Gewitter drin, maximal 17 Grad.

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0: Hallo Kinder.
1: Hallo Walter.
0: Wollen wir mal ein Spiel spielen? Stellt euch mal vor, ihr trefft eine gute Fee. Und die sagt zu euch, ihr habt einige Wünsche frei, die dann noch erfüllt werden. Lasst mich doch mal raten, was ihr euch so wünschen würdet. Fangen wir mal an. Dass alle Menschen Arbeit haben.
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0: Ich glaube, da habe ich ja schon so einigermaßen richtig gelegen. Aber das sind doch bestimmt noch nicht alle Wünsche gewesen. Ganz sicher gibt es noch sehr viele mehr. Wollen wir weitermachen? Ja? Cool. Dass alle Eltern sich vertragen.
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0: möchte auch mal was sagen. Meistens heißt es ja, wenn ich was sagen will, sei du mal still. Geh mal weg hier, Kleiner. Dich fragt doch keiner.
1: Jetzt darf ich?
0: Also, die Erwachsenen denken doch immer, sie wären von allem die Erfinder. Dabei sind sie doch eigentlich nur aufgepustete Kinder.

0: Bonsoir. Bonsoir, Herr Kommissar. Wissen Sie schon, wer es war? Bonsoir, Herr Kommissar.
1: Kommissar Dupont geht hin und wieder in die Unterwelt, wo er sich mit allen Gaunern und Ganoven unterhält. Er hat wahre Röntgenaugen, alles wird von ihm durchschaut. Heute möchte er ergründen, wer die Fürstin X beklaut.
2: Er geht in den
1: Kakadu Inkognito.
2: Doch die Gauner
1: rufen gleich Hallo.

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0: 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Bonsoir.
1: Bonsoir, Monsieur le Kommissar.
2: Ich sitze täglich vor.

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